Zone oben angelangt und die Delegierten der zweiten Parteikonferenz der Sozialistischen Einheitspartei Deutschlands und die Berliner klatschen Beifall.

0: Das Funkhaus Weberwiese berichtete vom Richtfest auf der Stalinallee.
1: An der Ecke, als die rechte Seite des Schusses war, ist hier schon sowjetischer Sektor. Hat man die Wahl schon genommen mit der Inschrift, hier beginnt der demokratische Sektor.

0: Neuntens. Entfernen der Anschlagmittel. Haken hochhängen.
1: Entfernen Sie die
0: beim Anheben der unbenutzten Anschlagmittel. Auf Freigehen von der Last.